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erwachsen? Was heißt das schon? Vernünftig? Wer ist das schon? Ich bin ich und du bist du. Das ist alles, was ich weiß. Du bist jung und ich bin alt. Aber was kann das schon bedeuten?

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1: Herzlich willkommen im Freitag. Mein Name ist Tina Nadei. Ich darf Sie hier aus dem Haus der Volksgruppen in Oberwart zu einer neuen Ausgabe unserer Romani Ora begrüßen. 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

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Schönen Freitag, schönen Start ins Wochenende, egal ob Sie noch bis 12 oder doch noch länger, bis 4 oder 5 arbeiten müssen. Kopf hoch, die Zielgerade ist in Sicht und das ist das Einzige, was zählt. Bei mir bekommen Sie gleich einen aktuellen Tagesbeitrag, dann noch in dieser Stunde mit dabei. Natürlich unser Romaniora-Veranstaltungskalender, so Shakerin Way, Gai Shai Jan und sowieso die meiste und abwechslungsreichste Roma-Musik. 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Nothing compares to you jetzt in der Version von Prince, aber davor gibt nochmal Jan Bendig ordentlich Gas.

0: Die Wahrung von Sprache, Kultur und Bildung sowie die gleichberechtigte Teilhabe am gesellschaftlichen Leben, das sind zentrale Pfeiler für das friedliche Miteinander unserer Volksgruppen hier im Burgenland. Wie es um diese Rechte in der Praxis bestellt ist, wird regelmäßig von internationaler Stelle überprüft. Vergangene Woche war eine hochrangige Delegation des Europarats bei uns im Burgenland unterwegs und hat ihre Arbeit getan. Ziel dieses Besuchs ist es zu prüfen, wie das Rahmenübereinkommen in Österreich in der Praxis umgesetzt wird, also wo Fortschritte erzielt wurden und an welchen Stellen es zum Beispiel bei Sprache, Bildung, Kulturförderung oder Repräsentation noch nachzubessern gilt. 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Hoher Besuch war im Südburgenland zu Gast. Eine Delegation der Europäischen Kommission hat Oberwart besucht, um sich direkt vor Ort ein Bild von der Situation und der Arbeit unserer Volksgruppen zu machen. Alle 4 Jahre evaluiert die Kommission die Fortschritte und die Rahmenbedingungen der Volksgruppen in den Mitgliedstaaten. Auf dem Programm standen diesmal vertrauliche Gruppengespräche mit Vertreterinnen und Vertreter der einzelnen Volksgruppen, um aktuelle Anliegen, Herausforderungen und regionale Initiativen zu besprechen. Im Anschluss an den Austausch besichtigte die EU-Delegation auch das neue Haus der Volksgruppen in Oberwart. Mit dabei war auch Besarion Bokashvili aus Georgien. Er ist Teil der Expertenkommission und hat uns erzählt, was genau hinter dieser wichtigen Evaluierungsarbeit steckt.
1: My name is Besarion Bokashvili. 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
0: Ein bedeutender Besuch für unsere Region, der einmal mehr zeigt, wie wichtig der direkte Dialog zwischen den europäischen Stellen und unseren Volksgruppen vor Ort ist.
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Dass der Schutz von Volksgruppen keine Selbstverständlichkeit ist, sondern eine ständige Aufgabe bleibt, hat uns der jüngste Besuch des Europarats eindrucksvoll gezeigt. Passend dazu steht Ende des Monats ein großes Jubiläum an. 50 Jahre österreichisches Volksgruppengesetz. Aus diesem Anlass laden die Initiative Minderheiten und das Haus der Geschichte Österreich am Dienstag, am 27. Oktober ab 18 Uhr zu einer Podiumsdiskussion nach Wien am Heldenplatz ein. Unter den vielsagenden Titel »Weil die ja nie zufrieden sind« geht es um den jahrzehntelangen Kampf der Volksgruppen um Sprache, zweisprachige Ortstafeln und Anerkennung, aber auch um hochaktuelle Fragen. Denn von der jüngsten Gesetzesnovelle diesen Sommer bis hin zu den traurigen Beschmierungen zweisprachiger Ortstafeln zeigt sich ganz klar, wir müssen dringend darüber sprechen, wie eine modernere, zukunftsorientierte Volksgruppenpolitik heute aussehen muss. 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

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Der Endspurt läuft, das Wochenende steht schon vor der Tür, aber haben Sie eigentlich schon Pläne für die freien Tage? Falls Ihr Terminkalender noch gähnende Leere zeigt, gar kein Problem. Wir haben für Sie die besten Veranstaltungstipps für den Bezirk Oberwart zusammengestellt. Wir verraten Ihnen gleich, wo in der Region am Wochenende was los ist, was Sie auf keinen Fall verpassen sollten und wie Sie Ihre freie Zeit am besten nutzen. Einfach dranbleiben, Radio Mora genießen und sich von unseren Ideen für das Wochenende berieseln lassen. Und weil die Freizeitplanung mit den passenden Aussichten gleich noch mehr Spaß macht, werfen wir natürlich auch direkt noch einen gemeinsamen Blick auf das Wetter im Bezirk. Wie frisch wird's am Samstag und lässt sich vielleicht am Sonntag die Sonne blicken? Das alles habe ich gleich für Sie mit am Start. 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
1: Die Initiative Antifaschistisches Gedenken präsentiert heute Freitag ihre neue Broschüre mit dem Titel Versäumte Erinnerung rechtsextremer Bombenterror 1993 bis 1996 in Österreich. Beginn ist um 18 Uhr im Kontaktzentrum der katholischen Kirche in Oberwart. Igen Vakiri Presentatia, Bobisteri de Bal Gondolipe, Adite Ju Ofto Orenge, Usaro Kontaktzentrum La Katholische Kangeri Sheikeroden. Der Golden Circle Cup der rhythmischen Gymnastik findet morgen Samstag von 8 bis 19 Uhr und übermorgen Sonntag von 10 bis 19 Uhr in der Sporthalle Oberwart statt. Das Black Unicorn Festival des Rock-Kollektivs Süd findet morgen Samstag am 10. Oktober ab 19 Uhr im offenen Haus Oberwart statt. O Concerto Black Unicorn Festival Taha Suboton Ando Pradimoker Erbate Higesti Petejo Enya Orengehe. Am Samstag, dem 11. Oktober, lädt die Stadtgemeinde Oberwart wieder zum traditionellen Stadtwandertag ein. Treffpunkt ist um 9.45 Uhr vor dem Rathaus. Gurke, Papalo Erbakero, Foroskero, Jaipehi, Resinipehi, Dejubansch, Minuti, Anglal, Dej Orenge, Usaro, Biroskero, Ker. Bibi, die Bildungs- und Berufsinformationsmesse, ist wieder zu Gast in Oberwart. Am Mittwoch, dem 14. und Donnerstag, dem 15. Oktober, kann die Bibi-Messe in der Messehalle Oberwart besucht werden. I Bibi Misha Scheikero, den Sridonte Cetarte Konan, die Misha-Halle Erbe Gestippe, Mindig Enya Orenge, Anglo Planehe. Die Veranstaltung 50 Jahre Volksgruppengesetz Erreichtes und Status Quo wird am Mittwoch, am 14. Oktober von 14 bis 16 Uhr im Volksgruppenhaus in Oberwart abgehalten. 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
1: Aktuell messen wir in Oberwart angenehme 16 Grad. Ein paar Wolken ziehen heute Nachmittag zwar noch über uns hinweg, aber der mäßige Wind dreht langsam auf Süd und lässt nach. Über den Tag verteilt knackt das Thermometer bei uns noch die 18 Grad Marke. Im Nordburgenland geht sich sogar die 20 Grad Marke aus. Morgen Samstag starten wir im Südburgenland stellenweise noch etwas diesig mit Nebel und Hochnebel. Tagsüber wechseln sich Sonne und Wolken ab, bevor es sich am Nachmittag überall etwas zuzieht. Es kann hier und da mal ganz leicht tröpfeln, meist bleibt es aber trocken bei milden 15 bis 20 Grad. Der Sonntag bringt einen bunten Mix aus Sonne und Wolken, perfekt also für einen Spaziergang oder Ausflug in der Region. Mit lebhafterem Wind im Nord- und Mittelburgenland erreichen wir wieder herbstlich angenehme 15 bis maximal 19 Grad. Und der Trend für den Start in die neue Woche: am Montag geht es dann wechselhaft weiter mit Frühnebel, Sonne, ein paar dichten Wolken und vereinzelten Regenschauern bei maximal 18 Grad. Egal, was Sie vorhaben, genießen Sie den Feierabend und kommen Sie gut ins Wochenende.
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Das war die Romaniora für diesen Freitag. Schön, dass Sie mit dabei waren. Ich wünsche Ihnen ein wunderbares, erholsames und natürlich gemütliches Wochenende. Und wenn Sie mögen, dann hören wir uns am Montag wieder. 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Mein Name ist Tina Nade. Arcende vleha und bye bye.